On This Fine Morning, ja, das war die Chris Kane Band. Jetzt geht's weiter mit einem Klassiker von Uriah Heep. Wir hören Stealin'.

von seinem Album Back in Blue war das Armin Sabol mit Hold On. Jetzt geht's weiter mit Bonafide. Sie haben sich den Who-Klassiker Can't Explain vorgenommen.

Das war Bad Company mit Bad Company. Wahnsinns-Live-Version. Ja, ihr hört die Sendung Hollys Rock and Blues Corner hier bei Radio Regentrude. Und weiter geht's mit The Seer und Beginner.

Till the Wheels Fall Off. Das war ein Blackberry Smoke. Und jetzt gehen wir mit Great White ins Old Rose Motel.

I Feel Free, das war ein Woodbridge. Jetzt kommt Titel Nummer 2 von Uriah Heep. Wir hören Straight Through the Heart.

Gamblin' Man, das war Tinsley Ellis. Ja, und damit ist die Sendung für heute auch schon wieder vorbei. Ich bedanke mich fürs Zuhören. Ich wünsche euch ein schönes Wochenende. Bleibt gesund und bleibt auf jeden Fall dran. Mein Nachfolger steht schon in den Startlöchern. Und mein letzter Song für heute kommt von Axis und heißt Young Souls. Ciao.

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bezauberndes, ganz wundervolles Publikum. Dankeschön, dass Sie da waren. Dankeschön, dass Sie den Abend mit uns verbracht haben und Teil dieses Projektes wurden.

Dankeschön, vielen Dank. Schönen Abend. Dankeschön.

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Nachtschall mit den Vampires und damit ganz, ganz herzlich willkommen hier auf Radio Regentrudel zur heutigen Ausgabe von Moonlight. Ich habe für euch ein bisschen Darkwave, ein bisschen Gothic Rock, Dark Rock und Symphonic Metal. Die meisten Scheiben sind aus dem letzten Jahr, also 2025. Ich habe auch ein kleines bisschen was aus 2024 und sogar aus dem aktuellen Jahr, also 2026 ist was für euch schon dabei. Ja, ich freue mich auf die nächsten 2 Stunden. Ich hoffe, ihr auch. Und wir legen direkt mal los mit Eternal Idol und Crystal.

Ja, ich hätte das Mikrofon auch anmachen sollen, dann hättet ihr auch gehört, was ich gesagt habe. Ja, Eternal Idol aus dem schönen Vicenza in Italien, gegründet 2016 von Fabio Leoni. Das ist der Sänger von Rhapsody of Fire und die anderen Bandmitglieder, die kommen von Hollow Haze. Und als nächstes gibt es hier ein bisschen Lokalkolorit. Nämlich Chris Harms, der Leadsänger von Lord of the Lost, aber hier mal solo, da gab es nämlich im letzten Jahr ein schickes Album von ihm. Und hier ist er auch schon mit den Vacancies of Faith.

Ja, mit Lord of the Lost habe ich ihn natürlich nachher auch noch für euch. Jetzt gibt's aber erstmal eine schicke Live-Aufnahme und zwar von Doro, Children of the Dawn. Die Kinder der Dämmerung.

Aus ihrem aktuellen Album Warriors of the Sea war das Doro. Ja, Lord of the Lost, vorhin habe ich sie ja noch erwähnt und hier sind sie auch schon mit dem Album, ja, Album Opus Noir Volume 2, auch 2025 erschienen. Und wir hören sie gleich mit Waveyard, übrigens featuring Carrie, und das ist ein finnischer Sänger, Songwriter, und nicht nur das, er hat 2023 in Liverpool, Finnland für den beim ESC vertreten und den zweiten Platz gemacht. Eigentlich war er mal Eishockeyspieler, ja, und mit den Drums hat er musikalisch angefangen. Hier hören wir ihn aber am Gesang, unter anderem Lord of the Lost mit dem Titel Waveyard.

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1: Lord of the Lost. Ja, und als nächstes gibt's Edenbridge. Die gibt's ja schon richtig lange, seit 1998. Kommen aus Österreich, machen Symphonic Metal vom Allerfeinsten. Ja, und die Scheibe, die heißt Set the Dark on Fire, also die Dunkelheit anzünden. Übrigens, das ist eine der Platten, die in diesem Jahr, und das Jahr hat ja gerade erst angefangen, erschienen sind. Edenbridge. Our Place Among the Stars.

Und wo wir denn dann schon mal in Österreich sind, bleiben wir auch da. Wir katapultieren uns ins Jahr 2000. Da wurde Visions of Atlantis gegründet und von den Ansichten einer untergegangenen Stadt. Auch Symphonic Metal habe ich rausgesucht. Tonight I'm Alive aus dem Album Pirates to Armada. Viel Spaß!

Eine weitere großartige Band im Bereich Symphonic Metal, und da wechseln wir einfach mal das Land. Es geht nach Finnland, das sind nämlich Nightwish. Mastermind der Truppe ist der Tuomas Holopainen, der Keyboarder der Band, und der ist ja nicht nur bei Nightwish zu finden, sondern der hat auch noch viele, viele andere Projekte, mit denen er immer mal wieder zusammenarbeitet. Er ist übrigens mit Johanna Kurkela liiert, die kennt man als bekannte Pop-Sängerin, und unter anderem die Band Auri, die er betreut, ja, und verschiedenes anderes. Und er ist auch sehr, sehr musikalisch. Schon früh, nämlich seit seinem 8. Lebensjahr, spielt er Klavier, seit seinem 9. Klarinette. Ja, und dann hat er auch noch Tenorsaxophon und verschiedene andere Instrumente gelernt. Und als er dann mal als Austauschschüler in den USA war, in Kansas City, da wurde er zu einem Konzert von Metallica bzw. Guns N' Roses mitgenommen. Ja, und das hat ihn entscheidend geprägt. Wir hören ihn mit Nightwish und The Day Off aus dem Album Yester Wind.

Aber ist ja nicht so, als würde es nicht auch hierzulande richtig tolle Musiker im Bereich Metal geben. Udo Dirkschneider gehört mit Sicherheit dazu, allein schon wegen seiner wirklich markanten, rauchigen Stimme. Und von ihm habe ich jetzt auch gleich etwas für euch. Er ist ja sehr bekannt als Gründungsmitglied und ehemaliger Frontman von Accept, aber er hat auch die Band Udo gegründet und. Seine Stimme, wie gesagt, die ist wirklich sehr, sehr markant und man hört ihn gleich raus. Ich habe aus Dirk Schneider and the Old Gang für euch It Takes Two to Tango, was so viel bedeutet, wie es gehören immer zwei dazu. Babylon heißt die Scheibe und die ist aus 2025.

warum man denn ausgerechnet 6 Personen zum Rocken braucht, die Erklärung ist er uns leider schuldig geblieben. Aber ein schicker Titel, Litex Tutu Tango mit Udo Dirk Schneider und The Old Gang. Illusoria, es geht nach Mainz, wir bleiben in Deutschland. Rausgesucht für euch Spectralia und das Ganze aus einem Album, auf dem verschiedene Stimmen, weibliche Stimmen des Rock und Metal zu finden sind, nämlich Best of Female Voices.

Wir begeben uns in ein Land, in dem es leckeres Baguette unter anderem und genauso leckeren Käse gibt. Außerdem schöne Landschaften, idyllische Straßencafés und vieles mehr. Es geht nach Frankreich. Da kommen Fairyland her, die auch schon einige Zeit am Start sind. Power Metal vom Feinsten, 1998 gegründet. Damals nannten sie sich allerdings noch Phantasia. Der Gitarrist Philipp Giordana und der Bassist bzw. Schlagzeuger Wildrik Liévin haben die Band gegründet. 2003 haben sie sich in Fairyland umbenannt. Ja, und wurden zu einer der führenden Bands in diesem Bereich. Wir hören Fairyland jetzt mit To Stars and Beyond aus ihrem aktuellen Album The Story Remains.

eine weitere Scheibe, die in diesem bereits noch jungen Jahr erschienen ist. Das ist Break the Silence von Beyond the Black. Die machen ja auch immer richtig schicken Symphonic Metal vom Allerfeinsten, 2014 gegründet. Die Mitglieder stammen unter anderem aus Bayreuth, Bamberg, St. Wendel und Kronach. Ja, und Beyond the Black hören wir hier ja häufiger mal, beziehungsweise hört ihr häufiger mal, wenn ihr Radio Regentrude hört, denn die werden ja immer wieder gerne gespielt hier bei uns, vollkommen zu Recht, wie ich finde. Und das aktuelle Album ist auch wieder sehr gelungen. Aber ich kann euch ja hier viel erzählen. Lauscht einfach mal, hier sind sie mit The Art of Being Alone, also die Kunst des Alleinseins. Und da ist eine Band dabei, ja, die hatten wir hier auch schon heute in verschiedener Prägung, nämlich einmal als Band und auch den Leadsänger Chris Harms natürlich schon. Hier sind Lord of the Lost dabei.

da sind wir auch schon in der zweiten Stunde angekommen. So schnell kann's gehen. Moonlight hier auf Radio Regentrude und Mono India, die kommen natürlich auch aus Hamburg. 2025 erschien ein, wie ich finde, sehr gelungenes Album, aber von denen gibt's auch keine nicht gelungenen. Darkness hieß die Scheibe und wir begeben uns auf die dunkle Seite der Sonne. Dark Side of the Sun.

Ja, wir fragen uns hier natürlich, wo bitteschön die dunkle Seite der Sonne sein soll. Hinter der Sonne vielleicht, da ist dann alles dunkel oder so. Nein, natürlich nicht, aber Schickertiedel ist's allemal. Wir begeben uns mal wieder nach Italien, in den Norden Italiens dieses Mal. Da kommen ja auch richtig viele tolle Metal-Bands her, Symphonic Power Metal in diesem Falle. 2018 gegründet, also auch nicht mehr die jüngsten sozusagen. Chiara Tricarico, die finden wir übrigens auch am Gesang gleich bei dieser Band. Ja, und Giulio Capone, der hat auch mitgewirkt bei der Gründung. Hollow Haze, nein, nicht Hollow Haze, sondern Moonlight Haze natürlich. Von denen gibt es jetzt Tame The Storm, also halte den Sturm an, beruhige den Sturm, ja, viel Spaß bei dem Versuch dazu.

Ja, tolle Stimme finde ich. Nicht zu viel versprochen hier von Chiara Ticarico hier am Gesang bei Hollow Haze. Ja, so viel dazu. Warum sage ich immer Hollow Haze? Moonlight Haze natürlich, immer noch. Beim nächsten Mal weiß ich es hoffentlich. Ja. Ich habe von der einen oder anderen Band noch einen weiteren Titel mit dabei, aber zuerst einmal gibt es jetzt Paradise Lost für euch, Lay Your Wrath Upon the World.

Ja, schicker Titel eher, der Briten Paradise Lost. Weiter geht's jetzt mit Bands, die ihr bereits in der ersten Stunde dieser Sendung schon gehört habt, zumindest überwiegend. Unter anderem habe ich jetzt für euch nochmal was von Nightwish aufgelegt. Da geht es um einen Mechanismus, und zwar den Anti-Cutera-Mechanism. Der kommt jetzt.

Ja, der ein oder andere wird sich in den vergangenen 5 Minuten 55 vermutlich gefragt haben, was denn bitteschön ein antiquitärer Mechanismus sein soll. Tja, das ist eigentlich schnell erklärt, denn im Jahr 1900 hat man vor der griechischen Insel Antikythera in einem Schiffswrack nicht nur Münzen gefunden, sondern eben auch ein merkwürdiges Gerät, das allerdings nur unvollständig erhalten ist und inzwischen im Nationalmuseum in Athen ausgestellt wird. Und das bestand aus Ziffern, Blättern und Zahnrädern. Ja, und man vermutet, dass damit verschiedene astronomische Konstellationen abgebildet und dargestellt werden konnten. Ja, soviel dazu. Wir wenden uns wieder der Musik zu und da hätte ich für euch jetzt etwas Kosmisches. Das passt doch. Die kosmische Umarmung, Cosmic Embrace, und das Ganze von Edenbridge.

Ja, bombastisch, wie immer. Dieser Titel hier von Eden Bridge. Ja, und bevor wir mit einer weiteren Symphonic Metal Band hier fortsetzen, die ihr auch in der ersten Stunde gehört habt, unser kleiner Hinweis auf unsere Sendeformate auf unserer Homepage radioregentrude.de. Der Reiter Sendeformate, da findet ihr zu allen Shows eine kleine Inhaltsangabe und könnt schon mal gucken, was euch gefallen würde. Der Sendeplan verrät euch dann natürlich, wann die Sendung kommt. Visions of Atlantis, die kommen jetzt und von denen gibt es The Land of the Free.

0: Ja, nochmal ein kleiner Richtungswechsel, nochmal was von Lord of the Lost für euch, und zwar My Sanctuary. Auch das natürlich aus Opus Noir Volume 1. Ach nee, vorhin hatten wir ja Du, naja, egal. Auch ein schönes Album jedenfalls.
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Ja, und jetzt gibt es noch mal ein kleines bisschen Bildungsradio, wo Lord of the Lost vorhanden sind. Da kann Chris Harms nicht weit sein. Von dem gibt es Parallax und das verwendet man unter anderem in der Astronomie zur Entfernungsmessung. Gibt allerdings auch in der Fotografie einen sogenannten Parallaxenfehler, wenn zum Beispiel bei zweiäugigen Kameras Objektiv und Sucher nicht exakt dasselbe technische in Sachen Optik verwenden, dann sieht man nämlich ein anderes Bild, als man hinterher tatsächlich geknipst hat. Kann ärgerlich werden, sowas. Ja, und im Webdesign gibt es das auch, den Parallax-Effekt. Das sorgt dafür, wenn zum Beispiel Vordergrundobjekte und Hintergrund unterschiedlich schnell scrollen, für eine entsprechende Tiefe und Bewegungseffekte. Naja, wer es mag, oder? Chris Harms für euch mit Parallax.

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1: Auf dem im letzten Jahr erschienenen Album Darkness von Mono Inc, da sind deutsche wie englische Titel drauf. Ja, und vorhin hatten wir ja was Englisches, jetzt gibt's mal noch einen deutschen Nachschlag sozusagen unter deiner Haut.

Ja, vom Dark Rock, Gothic Rock, jetzt mal wieder zum Symphonic Metal, Symphonic Power Metal, um genau zu sein. 2017 gegründet, die Band Memories of Old, und die kommen aus Großbritannien. Never Stop Believing.

vorhin waren wir ja schon in Finnland und verschiedenen anderen Ländern im Norden. Es geht nach Schweden. Velvet Moon kommen daher und die entführen uns mal in einen Garten. Ja, den kann man ganz gut brauchen, oder? Wenn draußen kalt ist, so ein Sommergarten oder so, wäre jetzt, glaube ich, gar nicht schlecht.

da sind wir auch schon am Ende der Sendung angekommen. So schnell kann es hier wieder gleich vorüber. Ich hoffe, es hat euch gefallen hier bei Moonlight auf Radio Regenbogen. Und einfach dranbleiben. Die nächste Sendung kommt direkt im Anschluss. Einen Titel habe ich auch noch für euch. Und der kommt von Naked Eyes und die machen hier mal das Licht aus, wenn the lights go out. Und damit sage ich herzlich Dankeschön fürs Lauschen und noch viel Freude hier mit unserem Programm.

Ja, moin und hallo zusammen. Ich begrüße euch ganz herzlich zur neuesten Ausgabe meiner Sendung. Mein Name ist Holger Eilers und ich wünsche euch viel Spaß in der nächsten Stunde. Und ich lege auch gleich los mit der Band Capricorn und dem Titel Rock'n'Roll Congregation.

Ja, da war der falsche Knopf im Spiel. Das war natürlich Jane Lee Hooker mit Jericho. Und jetzt kommt Capricorn mit Rock'n'Roll Congregation.

Ja, das war ein cooler Groover von Billy Seward, Walking the Streets at Night. Jetzt geht's weiter mit Donna Canone und dem Titel Cross the Line.

Ja, ein feiner Song von Love and Change, Overdose, erinnert so ein bisschen an Bon Jovi, finde ich zumindest. Ja, jetzt kommt es zu einem Klassiker, und zwar habe ich letztes Mal irgendwo mal den Song seit langer Zeit mal wieder gehört, Time Passages von Al Stewart, und der gut passt nicht ganz in das Sendeformat Holly's Rock and Blues Corner, aber ich fand ihn richtig toll und trotzdem hören wir ihn jetzt. Viel Spaß!

Ja, echt ein klasse Song. Ihr hört die Sendung Hollys Rock and Blues Corner hier bei Radio Regentrude und weiter geht's jetzt mit Blind Willie und Living the Blues.

Ja, the Grandmaster of Songwriting war das Bob Dylan mit Tangled Up in Blue. Und jetzt geht's weiter mit einem absoluten Rock-Klassiker, Urgestein. Ozzy Osbourne hat am Freitag seine neue Scheibe Patient Number 9 auf den Markt gebracht. Und daraus hören wir jetzt Dead and Gone.

Ja, Megasong von Gathering of Kings Firefly. Jetzt ein bisschen was Deutsches. Hier kommen Bölter mit Zwischentour und Angel.

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Intelligent Music Project Stars Will Never Fall. Ja, und das war der vorletzte Song für heute. Ich bedanke mich fürs Zuhören und ja, bleibt auf jeden Fall dran. Hier geht's gleich richtig gut weiter. Mein letzter Song heißt, ja, wie ich auch jetzt meine Systeme runterfahren muss, Systems Down, kommt von AC/DC. Und ich sag ciao, bis zum nächsten Mal.

Ja, moin und hallo zusammen. Ich begrüße euch ganz herzlich zu einer neuen Ausgabe meiner Sendung. Mein Name ist Holger Eilers und ich wünsche euch in der nächsten Stunde viel Spaß. Ja, loslegen wir heute mit der Band Foghat und der Song heißt Take Me to the River und das Ganze live.

Scar with a Name, das waren The Treatment. So, jetzt kommen wir zu unserem ersten Weihnachtssong an diesem Abend oder in dieser Sendung. Wir hören Melissa Etheridge mit Christmas in America.

Das waren Robert John and the Wreck mit Chicago. Ja, am 25.02. nächsten Jahres erscheint das neue Scorpions-Album Rock Believer. Und wir hören daraus jetzt den aktuellen oder die aktuelle Auskopplung Peacemaker.

Ja, das war der Klassiker für heute, die Steve Miller Band mit Rockin' Me. Ja, ihr hört Holly's Rock and Blues Corner hier bei Radio Regentrudel. Und weiter geht's mit dem nächsten Weihnachtsbeitrag von Elton John kommt dieser und er heißt Step into Christmas.

Dion war das zusammen mit G.E. Smith und Hey Diddle Diddle. Weiter geht's jetzt mit Inga Rumpf. Wir hören sie mit dem Song Jukebox Palace.

Aus dem Jahr 1964 waren das die Rolling Stones mit Route 66. Weiter geht's jetzt mit der Band Incredible Pack. Wir hören den Song Dangerous Age. So muss es richtig sein.

Damascus Road, das war John Mellencamp zusammen mit Carlene Carter, die ja, wie vielleicht einige wissen, die Tochter von June Carter Cash und Johnny Cash ist. Jetzt geht's weiter mit dem nächsten Christmas Song. Hier sind Kenneth Heat mit dem Christmas Blues.

Ja, ich hoffe, ihr habt noch nicht den Christmas Blues, aber die Sendung für heute ist leider schon wieder vorbei. Ich bedanke mich fürs Zuhören und wünsche euch noch einen schönen Restabend hier bei Radio Regentrude oder bei dem, was ihr auch immer vorhabt. Und ja, der letzte Song für heute kommt von George Thorogood. Er nimmt uns mit auf eine Rockparty und ich sage, ja, gute Nacht. Wir hören uns wieder morgen Abend um 21 Uhr. Bis dahin. Ciao.

Ja, hallo und herzlich willkommen. Hier ist sie wieder, die neue Ausgabe der Radiothek. Ja, in dieser Sendung gibt's wieder bunt gemischte Musik aus verschiedenen Genres und vor allen Dingen machen wir wieder eine Zeitreise. Diesmal in die 70er, 80er und in die 2000er. Was ich nicht dabei habe, ist diesmal eine kurze Story, wo man sagen kann, ja, ist das wirklich wahr? Nein, heute haben wir ein bisschen mehr Musik und auch ein paar Texte dazu, was das so für Interpreten sind, beziehungsweise ihr Werdegang mit der Musik. Ja, dann können wir ja loslegen. Ich wünsche euch viel Spaß beim Zuhören. Am Mikrofon für euch der Thorsten. Hallo!

Jawohl, Karen Young, Hotshot, 1978 war das bereits und aus ihrem gleichnamigen Debütalbum gleich ausgekoppelt die erste Single und nichts gleich geschossen in die US-amerikanischen Billboard Disco 100 Charts, wo sich dieser Titel immerhin 2 Wochen gehalten hat. Und die Radiothek begann heute mit einer Neuaufnahme von einem Klassiker, nämlich von Whitney Houston, I'm Your Baby Tonight. Der Ursprung war 1990 und es ist aus ihrem 3. Studioalbum und nach der Veröffentlichung, da bekamen sie gemischte, aber auch positive Kritiken. Einige lobten dann ihre bodenständigen Einflüsse der Black Music, andere wiederum die Neuausrichtung haben sie dann als oberflächlich empfunden. Nun ja, nichtsdestotrotz, nach dem Erscheinen des Albums ein weltweiter kommerzieller Erfolg und Platz 3 der Billboard 200, wo es sich 22 Wochen lang in den Top 10 hielt. Ja, der nächste Interpret ist auch kein Unbekannter, Tom Petty and the Heartbreakers, und diese Gruppe hatte sich bereits 1976 gegründet und bis zu seinem Tod im Jahr 2017 wurde die Band von Tom Petty angeführt und viele Besetzungen machten dann da die Reihe von seinen Titeln auch aus. Und der internationale Durchbruch gelang allerdings 1979 dann mit dem 3. Album Damn the Torpedoes. Hören wir jetzt Tom Petty and the Heartbreakers, Don't Tell Me Like That vom November 1979.

Jawohl, Applaus für Tina Turner. I Can't Stand the Rain in einer Live-Aufnahme von einem ihrer vielen, vielen Konzerte. Diesmal war das das Konzert in Amsterdam. Ja, ihr hört die Radiothek hier auf Radio Regentrude. Auch die nächste Dame ist, die nächste Sängerin ist keine Unbekannte. Die Rede ist von Stevie Nicks. Stevie Nicks kennt man ja unter anderem auch dann von Fleetwood Mac zum Beispiel. Sie hat hier jetzt einen Solotitel und aus einem Album, was sie veröffentlicht hat. Und sie erläuterte einmal den Song ausführlich und sagte, um diesen Song zu verstehen, muss man sich ein bisschen gehen lassen. Liebe macht blind, es klappt nie, aber man muss sie einfach haben. Ich glaube, das war einer der aufregendsten Songs, die ich je gehört habe, sagte sie. Mein Freund Rick, den ich kannte, ich war 18 und er 13, brachte mir diesen Track mit diesem unglaublichen Schlagzeugsound und fragte mich, ob ich ihn mir anhören und vielleicht einen Song dazu schreiben würde. Ich hörte ihn mir einfach mal an und tat so, als wäre ich nicht so begeistert. Aber sobald Rick weg war, rannte ich in mein kleines Aufnahmestudio und schrieb »I can't wait«. Es dauerte die ganze Nacht und ich glaube, es lag daran, wie elektrisierend diese Musik für mich war. Stevie Nicks, »I can't wait«.

0: Frag mal, Say That You Hear. November 2001 war das ja auch ein deutsches Dance-Musikprojekt, das 1998 bereits gegründet wurde, in den frühen 2000ern europaweit, insbesondere in Großbritannien und Irland, sehr erfolgreich und schafften auch Charterfolge in den USA. Bekannt ist der Titel von Frag mal, Tucker's Miracle. Und davor gehört aus dem Jahre 2014 Duke Dumont mit Won't Look Back, auch ein Titel, der von einem bekannten DJ, der immer wieder neue Projekte herausbringt und vor allen Dingen auch weltweit sehr erfolgreich ist. Ihr hört die Radiothek hier auf Radio Regentrude. Beim nächsten Titel, ja, man kann denken, hä, was ist das denn? Ja, es ist auch ein deutsches Projekt, was da 2001 diesen Titel herausgebracht hat. Abgemischt, arrangiert und geschrieben, produziert und programmiert wurde das Lied von den Enomini, so heißt die Gruppe, Mitgliedern Friedrich Graner und Christian Weller. Der Liedtext zu Mitternacht ist bilingual in deutscher und lateinischer Sprache verfasst. Die Musik und der Text wurden gemeinsam geschrieben bzw. auch von beiden komponiert. Musikalisch bewegt sich das Lied im Bereich elektronischer Musik, stilistisch aber auch im Bereich Hardtrance. Und die Strophen sind in deutscher Sprache verfasst und werden durch den deutschen Schauspieler und Synchronsprecher Christian Brückner dargeboten. Er ist zum Beispiel die feste Stimme des US-amerikanischen Charakterdarstellers Robert De Niro. Dann hören wir mal rein. Hier ist Enomini 2001 und der Titel Mitternacht.
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Melanie Thornton, Making Talking About Love, ja, aus dem Jahre 2001. Man kennt sie natürlich, sie ist bekannt geworden mit der Gruppe La Bouche und dann hatte sie Solo-Erfolge mit den Titeln zum Beispiel Love, How You Love Me oder Wonderful Dream, den kennen wir ja alle aus der Werbung. Der Song wird ja viel auch zu Weihnachten gespielt. Ja, Melanie Thornton, leider kam sie mit 34 Jahren sehr früh bei einem Flugzeugabsturz ums Leben und auf dem von einem Konzert in Leipzig kommen, war sie auf dem Weg nach Zürich. Und hatte dort einen Live-Auftritt, wollte sie dort geben und im Landeanflug ihres Fluges nach Zürich stürzte die Maschine in ein Waldstück in der Nähe von Bassersdorf im Kanton Zürich ab. Melanie Thornton, Making UU.

Hot Chocolate 1979 war das, Going Through the Motions. Ja, und das war's dann auch schon wieder. Das war die Radiothek hier auf Radio Regentrude. Ich bedanke mich bei euch fürs Zuhören, wünsche euch allen noch eine gute Zeit und wir hören uns schon bald wieder. Bis dahin, macht's gut, tschüss, und am Mikrofon war für euch der Thorsten.

Fornace and the Fundamentals hier aus dem Album A Very Fornace Christmas und damit herzlich willkommen auf Radio Regentrude zur heutigen Ausgabe unseres Late Night Rockophon. Mal wieder eine besondere Ausgabe. Rocking in the Snow heißt der Titel. Ja, und wem die Melodie eben bekannt vorkam, das ist ein ganz, ganz altes Stück. Die einen oder anderen werden Neil Diamond kennen. Im Mai 1968 kam der Song im Original raus, der hieß allerdings, hatte allerdings wenig mit Christmas zu tun, 1969 übrigens, nicht 68, ich glaube, ich habe eben 1968 gesagt, im Original Sweet Caroline, ja, und da könnt ihr euch jetzt mal überzeugen, dass die Melodie in der Tat übereinstimmt. Ich habe jetzt Sweet Caroline aber nicht vom Neil, sondern von Tino Sett. Viel Spaß!

mein Teamkollege Roadreaper hat gerade hier im Chat festgestellt, am Anfang hat man wirklich einen Moment gedacht, Neil Diamond fängt an zu singen, aber nein, das war Tino Sett übrigens. Ein Künstler, der eine richtig schicke One-Man-Band darstellt, denn er singt, spielt Gitarre und die Bassdrum bedient er auch noch gleichzeitig. Also wirklich sehens- und hörenswert hier seine Vorführung. Und wir machen weiter mit, ja, Ding-Dong, Weihnachtsglocken und so. Lasst euch mal überraschen, so ganz so Ding-Dong ist es dann doch nicht. Hier kommen Echoes of the Dark.

Ja, Ding Dong hatten wir jetzt auch schon. Ja, und wem der ganze Weihnachtstrubel zu viel wird, der macht natürlich mal eben schnell die Fliege. So auch jetzt gleich Jim Patterick und World Stage. Und Jim Patterick, ja, der ein oder andere, insbesondere ältere Rockfans, die wissen natürlich genau, wo man den hinstecken muss. Der war nämlich mal bei Survivor und hat dort übrigens gemeinsam mit Frankie Sullivan den für den Oscar und den Golden Globe Award nominierten Song Eye of the Tiger produziert. Ja, aber den gibt es jetzt nicht, also kein Tigerauge, sondern ich habe für euch Before Anyone Knows.

Ja, während die sich noch aus dem Staub machen und mal ehrlich, wer würde das nicht manchmal gerne, oder? Vor allem an Weihnachten. Luminare Christmas kommen als nächstes. Ja, und die haben ein paar Spielzeugsoldaten im Gepäck. Toy Soldiers.

Ja, gute Musik braucht nicht unbedingt einen Text. Das war gerade der akustische Beweis hier in Luminare Christmas mit den Spielzeugsoldaten. Fire Action, die haben jetzt ja die Weisheit für Weihnachten schlechthin, nämlich Hard Days, Long Nights. Meistens ist das ja so, irgendwie ist man dann hier und da und dort eingeladen und ja, manchmal ist es dann auch ein bisschen viel und der Tag wird immer länger, ja, und die Nacht immer kürzer. Hard Days, Long Nights.

Ja, lange Tage, kurze Nächte, auch das kann an Weihnachten durchaus passieren. Ich denke, der ein oder andere von euch kann da ein Lied von singen. Und singen, ja, das können übrigens auch die Lennon Brothers bzw. die Lennon Brothers Band, die Rock'n'Roll, Rockabilly und Country darbieten und aus den Lennon Rockers hervorgegangen sind. Die erzählen jetzt mal eine etwas lustige Geschichte, denn auch an Weihnachten kann es natürlich hin und wieder lustig zugehen, wenn nämlich Santa ein Problem mit einem überladenen und überlasteten Schlitten hat, ja, und dann ein Flugzeug braucht, das ihm da hilft, die ganzen Geschenke dann doch noch an die Leute zu verteilen. Hier kommen sie auch schon, die Lennon Rockers mit dem Santa's Plane.

Santa's Plane, der Weihnachtsmann mit dem Flugzeug. Klingt ein bisschen unglaublich, oder? Apropos unglaublich, ich habe noch mal was von Fornace und den Fundamentals für euch. Und zwar ist Santa real. Gibt's den Weihnachtsmann wirklich? Ja, natürlich gibt's den, oder?

richtig genial gemacht hier von Fornace. Da war so ziemlich alles drin, was an bekannten Songs zu greifen war, glaube ich. Ich habe für euch als nächstes einen Musiker, der auch sehr, sehr bekannt ist, auf Malta geboren, aber vermutlich kennen ihn die meisten aus seiner Zeit bei Krokus, denn eigentlich hat seine Musikkarriere ja schon in den 60ern begonnen, aber 1980 wurde er Frontman und Songwriter der Schweizer Hardrock-Legende Krokus. Ja, wer könnte das sein? Naja, klar. Die Rockfans unter euch kennen die Auflösung natürlich schon. Mark Storace nämlich mit seiner Formation Storace. Und wir hören sie mit Let's Get Nuts. Ein paar Nüsschen gefällig, aber klar doch. Hier kommen sie auch schon.

Auch die nächste Stimme wird euch bekannt vorkommen, zumindest denjenigen von euch, die Symphonic Metal Fans sind, denn die nächste Musikerin, die hat, als sie 10 Jahre alt war, Flötenunterricht bekommen, hat dann aber mit 15 eine CD von Nightwish empfohlen bekommen und daraufhin beschlossen, dass sie eben eine entsprechende Gesangskarriere einschlägt. Ja, und Ende 2002 war es dann soweit. Da war sie nämlich, damals hieß die Band aber noch Sahara Dust. Ja, und ihr wisst natürlich, später wurde daraus Epica und 2002 war sie da zu hören. Ja, wer könnte das sein? Na klar, Simone Simons nämlich, und die kommt jetzt mit Vermilion Dreams.

So, von den Niederlanden geht's jetzt nach Schweden aus dem Norden. Da kommen ja auch immer richtig schicke Bands und richtig schicke Musik, insbesondere auch im Rock- und Metal-Bereich. Die Fans of the Dark habe ich jetzt für euch aufgelegt mit den Savage Streets. Das Ganze jetzt hier für euch.

Ja, produkttechnisch betrachtet hat die nächste Band einen Namen, da kann man sich alles Mögliche drunter vorstellen, von Privatdetektiv über Eis bis Waffen und noch weit, weit mehr. Ja, Magnum nämlich und große Sektflaschen natürlich auch. Hier kommt I Wanna Live.

Im Normalfall sollte Weihnachten das sein, was jetzt Lenny Kravitz in seinem nächsten Song beschreibt, nämlich It's just another fine day, also es ist gerade ein wunderbarer, weiterer, schöner Tag.

Wie wär's denn jetzt mal ein bisschen mit ein bisschen Dark Rock Made in Hamburg? Ich habe für euch Lord of the Lost, die Formation um den Sänger Chris Harms, und rausgesucht für euch In a Perfect World. In einer perfekten Welt, ja, die gibt's ja sowieso nicht, aber hören wir mal, was er dazu sagt, beziehungsweise singt.

Ich habe noch mal was von Monoink. Von denen kam ja in diesem Jahr das Album Darkness raus. Und Monoink gehören wirklich zu den Bands, von denen man unbesehen jede Scheibe kaufen kann und hat was wirklich richtig Schickes fürs eigene CD-Regal. Schlechte Alben gibt es bei denen einfach nicht. Ist auch gut so. Ich mag die Jungs wirklich und sie machen richtig geniale Musik, finde ich. Ich habe mal aus dem besagten Album Darkness euch mitgebracht The Dark Side of The Sun, die dunkle Seite der Sonne. Ja, hat die überhaupt eine dunkle Seite? Keine Ahnung, ich war noch nicht dort, aber lauschen wir mal rein.

Moin, immer wieder eine Freude, die Songs zu hören und auch dieses Album. Darkness ist wieder eines, das sehr, sehr gut gelungen ist. Der nächste Künstler, ja, den haben wir vorhin schon mal mit Lord of the Lost gehört, Chris Harms nämlich. Und hier kommt er mit seiner Soloscheibe, die auch in diesem Jahr erschienen ist, Lunamore heißt. Ja, in diesem Jahr kamen ja richtig schicke Scheiben aus verschiedensten Musikrichtungen raus. Also das war wieder für Musikfans eine richtig tolle Sache. Ich habe von Chris Harms jetzt aufgelegt, Somewhere Between Heaven and Armageddon. Ja, ich glaube, das ist passend für Weihnachten, oder? Der ein oder andere, dem geht's gut, der fühlt sich himmlisch sozusagen, ja, und der nächste, der irgendeinen Verwandten, Bekannten oder sonst was Marathon vor sich hat oder ziemlich hässliche Geschenke bekommen hat, der fühlt sich wahrscheinlich dann eher wie bei Armageddon. Keine Ahnung. Hier kommt Chris Harms.

Chris Harms hier gerade gehört aus seinem aktuellen Album. Und dann habe ich für euch natürlich auch noch was von den Blutengeln. Die kommen jetzt mit Nobody's Diary. Und auch der Text hat irgendwie ein bisschen was mit Weihnachten zu tun, auch wenn er überhaupt nicht weihnachtlich gemeint ist eigentlich. Aber ja, so diese Vorgaben, die man da hat. Komm zu uns und du musst hierhin und du musst dahin und du musst dieses und du musst jenes. Nein, muss man nicht. Man kann frei entscheiden. Auch wenn es manchmal dann schwerfällt, ja, und vielleicht den einen oder anderen Ärger bedeutet. Aber keiner ist gezwungen, irgendwo irgendwie sich blicken zu lassen. Ja, ich habe, wie gesagt, jetzt für euch die Blutengel mit Nobody's Diary. Viel Spaß!

die Blutengel mit Diary bzw. Nobody's Diary. Und apropos Diary, hier kommen Diary of Dreams für euch mit dem Butterfly Dance.

Ja, schicke Live-Aufnahme und wir beenden jetzt mal den kleinen Ausflug in die dunkleren Gefilde. Es geht nach Finnland, da kommt ja auch jede Menge schicke Musik her, gerade auch im Rock- und Metal-Bereich. Ja, so ab und zu gerät natürlich auch mir hier mal der ein oder andere Metal-Song in die Playliste eines Rockophon, aber das macht ja nichts, die Übergänge sind da eher so eher fließend. Nightwish, die habe ich jetzt hier für euch aufliegen mit Deep Silent Complete.

Sie waren schon als Support für Geoff Tate auf Tour. Ja, wer wohl? Ja, hier kommen Sie auch schon. Nämlich Captain Blackbird. Und wir hören von Ihnen Lights and Shadows, Licht und Schatten.

0: Captain Blackbird, ja, und die Echoes, das ist eine Coverband. Und für wen? Na, lauscht einfach mal. Ich denke, das ist nicht so schwer zu erraten. Nobody Home heißt der Song, den sie hier darbieten.
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0: Nobody Home. Klavier und Gesang, Paul Ahrens. Unterstützt von unserem Streichquartett aus Prag, heute extra angereist. Stell sie nochmal vor. Carolina, Wilma, Katharina und Dominika. Am Schlagzeug für euch heute Abend, Steffen Meyer. Am Bass, Martin Hoffmann. Saxophon, Michael Unger. Und am Gesang, Caroline Riermann und Ilka Müller.
1: Richtig schicke Live-Aufnahme und da haben sich die Jungs und Mädels doch gleich mal selbst vorgestellt. Die Echos, nämlich eine der bekanntesten und erfolgreichsten Pink Floyd Tribute Bands. Ja, und den Titel, den ihr gerade gehört habt, Nobody Home, ja, der ist aus dem legendären The Wall Album aus dem Jahr 1979. Weiter geht es jetzt mit einem Duo. Das finde ich auch immer sehr spannend. Zwei Mädels nämlich, die hier richtig schick Piano spielen und nicht nur das, sie singen auch. Und hier kommen sie mit einem richtig gelungenen Cover, wie ich finde, nämlich Viva La Vida von Coldplay. Ach ja, und ihr hört natürlich die Queens of Piano.

Ja, sie sind auch live wirklich etwas Besonderes. Die Queens of Piano, dahinter verbergen sich Jennifer Rüth und Anne Folger, die beiden hier gemeinsam zu hören gewesen mit diesem Coldplay-Klassiker. Und jetzt gibt's die singenden Schlafanzüge. Ja, das haben wir hier alles auf Radio Regentrude, nämlich Nathaniel Rateliff und seine Night Sweats. Remember, I was a dancer.

Ja, und damit sind wir auch schon am Ende der 2 Stunden angekommen. Unser Late-Night-Dokophon in der Sonderausgabe Rocking in the Snow. Die geht zu Ende. Einen Titel habe ich noch für euch. Und ich hoffe sehr, die Auswahl hat euch gefallen. Es hat Spaß gemacht zu lauschen. Vielleicht habt ihr ja das ein oder andere für euren eigenen Wunschzettel oder den eines lieben Menschen erlauschen können. Und ich wünsche natürlich allen frohe Feiertage und kommt gut ins neue Jahr, wenn ihr zwischendurch nicht mehr hier reinhören könnt. Ansonsten sind wir natürlich auch über die Feiertage 24/7 hier mit schicken Sendungen für euch dabei. Natürlich auch ganz viel Moderiertes im Programm. Schaut einfach mal in unseren Sendeplan. Die moderierten Sendungen, die sind immer mit so einem Sternchen davor gekennzeichnet. Da seht ihr dann direkt, ob es moderiert ist oder Musik pur. Einen Titel habe ich jetzt noch, wie gesagt, und der kommt nochmal. Der kommt von der E3 Acoustic Band, die ich euch hier jetzt mal mitgebracht habe. Mit einem Song, der auch irgendwie, wie ich finde, passend ist. Und deswegen gibt es den jetzt hier auch zum Abschluss. Und zwar The Living Years. Und den Titel, ja, den kennt ihr vermutlich von Mike and the Mechanics. Auch ein richtig alter Schinken sozusagen, aber ein ganz, ganz toller Song. Und damit sage ich Dankeschön fürs Lauschen, viel Spaß noch hier auf Radio Regentrude. Ja, und viel Spaß noch mit dem, was hier noch zu hören sein wird.

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Ich wünsche einen wunderschönen guten Abend. Ja, die Volume 5 von Dark Metal. Das heißt, für alle, die noch nicht so wirklich wissen, worum es geht, Metal-Songs, unterschiedliche Genre. Ich habe da heute so ziemlich alles, lass mal gucken. Und das war jetzt eben richtig schöner, feiner Metal. Dann habe ich Power Metal, Heavy Metal, Gothic Metal, Symphonic Metal, Symphonic Death Metal, Melodic Metal, Symphonic Metal bis Gothic Rock, irgendwas dazwischen, Hard Rock bis Heavy Metal, Euro Metal, Metal, Dark Metal, Gothic Metal, also ganz, ganz viele unterschiedliche Metal-Genres. Und das dann auch noch aus ganz vielen unterschiedlichen Jahren. Und zwar 2001 bis 2024. Lasst euch mal überraschen. Grundvoraussetzung für die Playliste war, dass entweder Dark beim Interpreten, beim Titel, beim Album oder beim Genre auftaucht. Ja, und als Intro-Song hatte ich mal gleich mal einen etwas böseren. Und zwar von Kronos Zero, Hearts into Darkness. Und jetzt gibt es mal ein bisschen Power Metal, also ein bisschen was für die Ohren zum Entspannen. Ne? Dark Maw mit Living in a Nightmare.

Nicht, dass ihr jetzt glaubt, ich wäre heute irgendwie ein bisschen schräg drauf. Nein, die Woche war total entspannt, total relaxed und alles ist rosarot. Ja, deswegen heute jetzt auch Dio mit Rainbow in the Dark.

Und jetzt ein kleines bisschen schönen klassischen Heavy Metal. Und zwar mit Lynchmob, When Darkness Calls.

Ja, das war doch mal ein bisschen was so, um so ein bisschen das Gehör zu entspannen, ne? Und ja, auch so ein bisschen was für den ruhigeren Hörnerv. Fangkanto 4 of the Dark.

Van Kanto ist doch immer wieder eine feine Sache. Definitiv. Und ja, jetzt können wir einfach mal drei Stück am Stück machen. Ist ja eigentlich ganz entspannt dann mal, wenn ihr mich mal nicht so hört. Und was nehmen wir denn da mal? Lass mal ein bisschen suchen. Suchst du, so findest du. Ein bisschen Heavy Metal von Acid Cell, also Säure und so. Acid Cell, Out in the Dark. Dann Brother Against Brother mit Whispers in Darkness. Und Maestri mit Survivors in the Dark. Yes, sir.

0: Ja, da wir uns gerade im Chat über Opern unterhalten, kann man ja mal ganz schnell so ein bisschen die Playliste umbauen. Und ja, dann nehmen wir einfach mal ein bisschen Symphonic Metal. Und zwar zum Beispiel von Saladin mit Light After Darkness.
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den Song nicht auszuspielen, wäre definitiv eine Straftat. Beyond the Black habe ich jetzt im Angebot. Auch wieder Symphonic Metal, diesmal aus dem Jahr 2015, so ganz am Rande. Und zwar rausgesucht vom Album Songs of Love and Death. Oh, ich liebe dieses Album. Ich weiß, wie oft, ich habe keine Ahnung, wie oft ich das schon gehört habe. Egal. Rausgesucht davon habe ich jetzt mal Drawing in Darkness.

Ach ja, und dann sozusagen jetzt mal zum Einstimmen auf den übernächsten Song. Hätte ich im Angebot aus dem Jahr 2017 Symphonic Gothic Metal und zwar von The Murder of My Sweet. Oh ja, Echoes of the Aftermath. Auch eines von den Alben, die ich nicht nur einmal auf dem Handy hatte seit 2017. Definitiv. Rausgesucht habe ich mal den Song Shining After Dark.